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I love you. 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
2: Guten Abend, liebe Zuhörer. In der Februar-Ausgabe des Rock'n'Roll-Museums erwähnte ich, dass ich im Laufe dieses Jahres noch auf das Wirken des texanischen Plattenmannes Leland Rodgers näher eingehen würde. Das soll nun heute geschehen. Leland Edward Rodgers, Jahrgang 1928, stammte aus Ost-Texas und er verkörperte im amerikanischen Plattenbusiness der 50er und 60er Jahre eine für die Südstaaten typische Erscheinung. Er agierte nämlich auf verschiedenen Ebenen gleichzeitig, als Promotionmann für große Labels, als Manager, Musikverleger und Produzent sowie als Betreiber kleiner eigener Labels. In Houston produzierte Leland Rodgers 1956 und 57 seine ersten Aufnahmen mit der Vokalgruppe The Scholars, in der sein 10 Jahre jüngerer Bruder Kenny Rodgers sang, der dann später ab 1969 zum Country-Star aufstieg. Obwohl Leland Rodgers die Aufnahmen mit den Scholars bei Dot und Imperial Records unterbringen konnte, blieb ein Erfolg aus. Daher entschloss er sich, seine Produktion nun auf einem eigenen Label, Kicks, zu veröffentlichen. Und so erschienen dann im Dezember 1957 auf Kicks 101 That Crazy Feeling von seinem Bruder Kenny Rodgers und auf Kicks 102 Satellite Fever Asiatic Flu mit Lonnie Miley. Die schlechte Tonqualität der Kenny Rodgers Platte bitte ich zu entschuldigen.

Sein Kicks-Label erwies sich wegen Erfolglosigkeit als kurzlebige Angelegenheit für Leland Rogers, der sich in Houston danach wieder verstärkter Promotion-Arbeit für größere Plattenfirmen zuwandte. Doch die Aufnahmen mit seinem Bruder konnte er an das New Yorker Carlton-Label verkaufen, das im Mai 1958 auch noch eine weitere Single von Kenny Rogers veröffentlichte. Im Herbst 1958 produzierte Leland Rogers in Houston dann Aufnahmen mit dem texanischen Sänger Jesse Lee Turner, die er ebenfalls bei Carlton unterbrachte und damit einen Hit erzielte. Denn Jesse Lee Turners Novelty-Song »The Little Space Girl« kam im Februar 1959 bis auf Platz 20 der US-Pop-Charts. Auf der Plattenrückseite präsentierte sich Turner mit »Shake Baby Shake« aber als markiger Rock'n'Roller. Eine zweite Carlton-Single von Jesse Lee Turner vom April 1959, wieder mit zwei Leland Rogers Produktionen, geriet jedoch zum Flop. Obwohl die Ballade »Sinkin« ganz dem damaligen Trend entsprach und »Baby Please Don't Tease« eine attraktive Rock'n'Roll-Vorstellung bot. Jesse Lee Turner.

Bereits im März 1959 hatte das New Yorker Carlton-Label zwei andere Produktionen von Leland Rogers veröffentlicht. Und zwar mit dem damals gerade 19-jährigen schwarzen Stimmchamäleon Big L Downing. In seinen Aufnahmen It Must Be Love und When My Blue Moon Turns to Gold Again klang Downing Fats Domino zum Verwechseln ähnlich. Und tatsächlich waren die Aufnahmen auch in New Orleans mit einigen Musikern aus der Domino Band entstanden. Und die Gitarre spielte ein gewisser McRaveneck, der spätere Dr. John, Big L Downing.

Nachdem Leland Rogers 1959 mit einem zweiten eigenen Kleinlabel namens Ken Lee nach wenigen Singles gescheitert war, wagte er 1960 in Houston mit Lynn Records einen erneuten Anlauf, der sich dieses Mal über fast 3 Jahre erstreckte. Und das, obwohl Rogers mit seinem Lynn-Label, das er Ende 1961 in Sabra umbenannte, keinen einzigen Hit in den nationalen Charts verbuchen konnte. Doch Rogers Strategie der Beschränkung auf den speziellen Südstaatenmarkt mit lokalen Interpreten sorgte für gewinnbringende Verkaufszahlen. Und so war auf der ersten Lynn-Single 501 von 1960 dann auch eine Neuauflage des schwarzen 1958er Süd-Louisiana-Klassikers »Please Accept My Love« zu hören. Sänger war David Moore, der bei seiner Aufnahme von dem Pianisten Mickey Gilley begleitet wurde. Mickey Gilley, ein Cousin und musikalischer Doppelgänger von Jerry Lee Lewis, wurde damals von Leland Rogers gemanagt und Rogers setzte Gilley auch als Sessionmusiker bei zahlreichen Aufnahmen seines Lynn-Labels ein. So auch bei der doppelseitigen Instrumentalaufnahme Hold It, die 1960 auf Lynn 502 mit der Angabe Leland Rogers and Friends veröffentlicht wurde.

Mickey Gilley ist, wie schon erwähnt, nicht nur ein Vetter von Jerry Lee Lewis, sondern er singt und spielt das Piano in der gleichen Weise. Aber wenn sich Lewis 1960 noch auf dem Tiefpunkt seiner Karriere befand, erfreute sich Gilley zu dieser Zeit dank des Managements von Leland Rogers in Texas großer Beliebtheit, die ihm in den 70er und 80er Jahren schließlich zum Aufstieg als Country-Superstar verhalf. Hier nun Mickey Gilley mit zwei Aufnahmen. Von Ende 1960 auf Lynn 508 stammt My Baby's Been Cheating Again und seine Version von Little Richard's Slippin' and Slidin' auf Lynn 512 erschien im Frühjahr 1961.

Im Frühjahr 1961 veröffentlichte Leland Rodgers auf Lin 514 A Torch I'll Carry mit dem Cajun-Sänger Johnny Guidry, eine Aufnahme, die er im Sommer 61 an Mercury Records verkaufen konnte. Danach noch einmal Mickey Gilley mit Ma Baby auf Lin 515, aufgenommen im April 1961. Und schließlich noch von Ende 1961 auf Sabra 517, Let's Take a Ride mit C.L. Weldon and the Pictures, das Rodgers an das New Yorker Dunes Label leaste. 1962 stellte Leland Rodgers dann sein Lin Sabra Label ein und noch im gleichen Jahr beteiligte er sich am New Yorker Lennox Label und sorgte dort Ende 62 für den Nummer 8 Pop-Hit Release Me der Blues-Sängerin Esther Phillips. 1966 produzierte Rodgers dann erfolgreich die Acid-Rock-Gruppe The 13 Floor Elevators und von 1968 bis 70 betrieb er zusammen mit Shelby Singleton das Soul-Label Silver Fox. Am 22. Juli 2002 verstarb Leland Rodgers im Alter von 74 Jahren in Nashville.

Zwischendurch nun eine nachträgliche Anmerkung. Als im Juli die Rolling Stones in Deutschland auftraten, wurden sie in den Medien ja wieder mal als die angeblich größte Rock'n'Roll-Band bejubelt. Rock'n'Roll? Also mit klassischem Rock'n'Roll hat die Band musikalisch nun absolut nichts zu tun. Auch wenn sie gelegentlich nochmal einen Chuck Berry-Song spielt. Und Mick Jagger und Co. waren auch keinesfalls die Ersten, die sich The Rolling Stones nannten. Das war nämlich schon 1955 eine weiße Südstaatenband mit dem damals 20-jährigen Sänger Andy Anderson aus Clarksdale in Mississippi. Hier kommen Andy Anderson and the Rolling Stones mit You Shake Me Up, aufgenommen im Mai 1958, veröffentlicht aber erst im April 1959 auf dem New Yorker Apollo-Label.

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1: Und nun zu einem Ereignis, das in diesen Tagen vor genau 45 Jahren die Schlagzeilen der Zeitungen beherrschte. Was war geschehen? Anfang Oktober 1958 kam Bill Haley mit seinen Comets zum zweiten Mal nach Europa. Und nach ersten Konzerten in Italien ereigneten sich dann am 15. Oktober in Paris erhebliche Ausschreitungen des jugendlichen Publikums. Weitere Konzerte in Frankreich und in Wien verliefen jedoch ohne Zwischenfälle, ebenso wie die ersten Konzerte in sechs deutschen Städten am 24. und 25. Oktober. Haleys Auftritt am 26. Oktober im Berliner Sportpalast endete dann aber mit wüsten Tumulten und heftigen Auseinandersetzungen mit der Polizei und hinterließ Schäden von etwa 30.000 Mark, damals eine Riesensumme. Und als Bill Haley dann am folgenden Tag, es war Montag, der 27. Oktober 1958, nach nur einer halben Stunde in Hamburg in der Ernst-Merck-Halle die Bühne verließ, entwickelte sich eine ähnliche Randale wie in Berlin. Stühle wurden massenweise zerschlagen, auf der Bühne wurde der Flügel zerstört und die Polizei, einige Kräfte sogar zu Pferde, versuchte die tobende Menge in und vor der Halle auseinanderzutreiben. Doch die Tumulte setzten sich draußen bis zum Dammtorbahnhof fort, wo die Polizei sogar Tränengas einsetzte. Hier nun Bill Haley and his Comets mit ihren beiden ersten Platten des Jahres 1958, zuerst Skinny Minnie vom Februar und dann Lean Jean vom Juni 58.

Die Ursachen und Umstände für die wilden Ausschreitungen bei den Bill Haley-Konzerten vor 45 Jahren am 26. und 27. Oktober 1958 in Berlin und in Hamburg kann ich hier aus zeitlichen Gründen nicht ausführlich beschreiben und kommentieren. Nur einige Worte zu den Folgen. Die Ausschreitungen waren Wasser auf die Mühlen der Rock'n'Roll-Gegner, denn die Ereignisse schienen sämtliche Vorurteile gegen diese Musikform zu bestätigen. Rock'n'Roll sei nichts anderes als primitiver Krach für ungebildete Halbstärke in Lederjacken und sonstige widerborstige Jugendliche und führt geradewegs in die Kriminalität. Mit einem Wort, der Untergang des Abendlandes steht bevor. Heute im zeitlichen Abstand von 45 Jahren sieht man das natürlich gelassen und sachlicher. Doch die Bösartigkeit mancher damaliger Kommentare über die Musik, nicht über die Vorfälle, stimmt mich noch heute ärgerlich und betroffen. Zum Ausklang jetzt noch die beiden anderen Bill Haley-Platten des Jahres 1958. Im September erschien War Mabel und im November 58 Corinne Corina. Ja, und damit dann bis in 5 Wochen am 6. Dezember. Bis dahin, tschüss, ihr Werner Voss.

Moin Moin allerseits und herzlich willkommen bei Backstage, der Sendung für Trash, Kitsch und Kult. Mein Name ist Thorsten Schmidt und heute gibt's mal wieder eine Geburtstagsparty bei Backstage. Eine Geburtstagsparty für

Erinnerungen an John Lennon gibt es viele. Und da stelle ich mir mal als Thema dieser Stunde die Frage, woran sich John Lennon wohl gern erinnert hat. Musikalisch betrachtet ist diese Frage rasch beantwortet. John Lennon hat sich immer gern an die Musik seiner Jugend erinnert. John Lennon hat sich immer gern an Rock'n'Roll erinnert. Und er hat im Jahr 1975 ein ganzes Album mit Rock'n'Roll-Songs aufgenommen. Das hieß dann ganz schlicht Rock'n'Roll und mehr hatte er dazu auch nicht zu sagen. Dabei gibt es eine Menge über dieses Album zu erzählen und genau das machen wir heute in dieser Stunde. Es geht also heute um dieses Rock'n'Roll-Album von John Lennon und es geht um die Songs, die er gecovert hat. Und der erste Song auf dieser Platte, das ist Bebop Bolulla.

Bebopalula von Gene Vincent eröffnet das Rock'n'Roll-Album von John Lennon. In England allerdings war die Version der Everly Brothers erfolgreicher. Deren Single erschien im Juli 1960 auf dem legendären London-Label und erreichte Platz 4 der britischen Charts. Das dürfte John Lennon jedoch wenig interessiert haben, denn er war ein großer Gene Vincent-Fan und er war mächtig stolz darauf, Gene Vincent getroffen zu haben. In Hamburg war das, im Star Club im Mai 1962. Da teilten sich Gene Vincent und die Beatles die Bühne. Und wer das Heft Nummer 12 der Star Club News kennt, der kennt auch das gemeinsame Foto von Gene Vincent und John Lennon auf dem Titelbild. John Lennon holt sich ein Autogramm und heute würde man dieses Foto ein Selfie nennen. Und während ihrer Zeit in Hamburg, vom August 1960 bis Silvester 1962, hatten die Beatles Bebopalula regelmäßig in ihrem Repertoire und gesungen hat John. Eine völlig andere Geschichte gibt es nun zum zweiten Song auf dem Rock'n'Roll-Album zu erzählen, denn Stand By Me von Ben E. King haben die Beatles nie live gespielt. Ben E. King war vor seiner Solokarriere Sänger bei den Drifters und auch die Drifters gehörten nicht zu den musikalischen Vorbildern der Beatles, obwohl sie ja jede Menge Songs von schwarzen Vokalgruppen gecovert haben. Und deshalb war die Überraschung auch sehr groß, dass John Lennon diesen Song für sein Rock'n'Roll-Album ausgewählt hat. Und nicht nur das, diese Aufnahme wurde auch noch als Single ausgekoppelt. Wir hören aber die Originalaufnahme von Ben E. King und gleich danach die Single Rückseite. Und die gehört nicht zum Rock'n'Roll-Album und die heißt Move Over Miss L.

Move Over, Miss L, die Single-Rückseite von Stand By Me. John Lennon hatte diesen Song ursprünglich für sein Album Walls and Bridges komponiert, doch als der Song dann nicht mehr auf die Platte passte, reichte John diesen Song an Keith Moon weiter, den Schlagzeuger von The Who. Und dessen Aufnahme findet man auf seinem ersten Soloalbum Two Sides of the Moon. John hat sich das Ganze dann aber doch noch einmal anders überlegt und Move Over Miss L selbst veröffentlicht als Single-Rückseite von Stand By Me. Und so kamen beide Aufnahmen dann nahezu zeitgleich in die Läden im Sommer 75. Mit Miss L war natürlich Yoko Ono gemeint und damals hing der Haussegen allerdings reichlich schief. Denn John hatte Yoko verlassen im September 73 und war mit seiner Sekretärin May Pang nach Los Angeles durchgebrannt. Dort angekommen, wusste er zunächst aber nicht so recht, was er machen sollte. Und so traf er sich dann Abend für Abend mit seinen Kumpels Ringo Starr, Keith Moon und Harry Nilsson und sie zogen gemeinsam um die Häuser bis zum Abwinken. Sturzbesoffen waren sie regelmäßig. Und in den zahlreichen Büchern über John Lennon wird diese Zeit in L.A. als das Lost Weekend bezeichnet, also als ein verlorenes Wochenende. Ein Wochenende, in dem John und Yoko sich verloren gegangen sind. Und dieses Wochenende dauerte 18 Monate. Und just in dieser Zeit hat John Lennon sein Rock'n'Roll-Album aufgenommen. Und von diesem Album hören wir jetzt zwei Songs von Little Richard, die John zu einem Medley zusammengefügt hat. Up und Ready Teddy.

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2: An dieser Stelle kommt jetzt Chuck Berry mit ins Spiel, denn es gab noch einen guten Grund für John Lennon, ein Album mit Rock'n'Roll-Klassikern aufzunehmen. Und dieser gute Grund war ein Tantiemenstreit mit Chuck Berry. Und der reichte zurück in das Jahr 1969. Damals nahm die Beatles den Song Come Together auf für das Album Abbey Road. Und die Single kam weltweit auf Platz 1 der Hitparaden, auch bei uns in Deutschland. John Lennon hatte den Song komponiert und er hatte unvorsichtigerweise eine Textzeile aus einem Song von Chuck Berry umfrisiert. Dummerweise war es gleich die erste Textzeile. Und er hatte auch noch am etwas verschrobenen Rhythmus von Chuck Berry Gefallen gefunden. Und auch wenn Come Together insgesamt deutlich langsamer ist als You Can't Catch Me, also, naja, man muss schon ganz genau hinhören und viel Fantasie bemühen, um wirklich ein Plagiat erkennen zu können. Oder vielleicht doch nicht. Naja, jedenfalls wurde vor Gericht gestritten und ihr könnt euch jetzt selbst ein Urteil bilden, denn wir hören beide Songs direkt nacheinander.

Wie ist die Sache damals ausgegangen? John Lennon hat sich mit Chuck Berrys Verleger Maury Levy außergerichtlich geeinigt und diese Einigung sah vor, dass John sich verpflichtete, 3 Songs für eine LP aufzunehmen, 3 Songs, deren Rechte Maury Levy verwaltete, und das waren You Can't Catch Me von Chuck Berry und Ja Ja von Lee Dorsey und welches war der 3. Song? Ja, diese Geschichte hat noch ein Nachspiel. Ein Nachspiel, über das sich die Beteiligten lange geschämt haben. Und deshalb hören wir jetzt Ain't That a Shame, und zwar von Fats Domino. Und das ist einer der wenigen Songs, der von John und von Paul, also von beiden, auf ihren Soloplatten gecovert wurde. 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
1: Jawohl, ihr hört immer noch Backstage, die Sendung für Trash, Kitsch und Kult. Und heute geht es um das Rock'n'Roll-Album von John Lennon. Und der Mikrofon ist immer noch Thorsten Schmidt. Und wir machen gleich weiter mit Do You Want to Dance von Bobby Freeman. Gleich seine erste Single-Veröffentlichung wurde zu seinem größten Hit. Und die Beatles haben seinen Song während ihrer Zeit in Hamburg gerne live gespielt.

Sweet Little 16, der zweite Song von Chuck Berry auf John Lennons Rock'n'Roll Album. Und ich will gerne noch die Räuberpistole um Chuck Berrys Verleger Maury Levy weitererzählen. John Lennon hatte sich Phil Spector als Produzent für seine Rock'n'Roll Aufnahmen mit ins Boot geholt. Die beiden hatten ja schon einmal zusammengearbeitet, nämlich beim letzten Beatles Album Let It Be. Aber diesmal funktionierte es überhaupt nicht mit Phil und John. Beide waren mit den Aufnahmen gar nicht zufrieden. Es wurde allerdings auch mehr gesoffen als Musik gemacht und es gab immer wieder Streit. Und schließlich verschwand Phil Spector und die Aufnahmebänder verschwanden ebenfalls. Und das nächste, was John von Phil hören sollte, war die Nachricht, dass er nach einem Autounfall im Koma läge. Und danach hatte John dann das Projekt abgehakt. Er hatte die Lust am Rock'n'Roll verloren. Aber dann rief Maury Levy an und fragte nach den vereinbarten Aufnahmen. Er wollte schließlich Geld mit den Tantiemen verdienen und er beschuldigte John, sich nicht an die Vereinbarung zu halten. John versuchte ihn zu beschwichtigen und versicherte ihm, das neue Album sei so gut wie fertig und zum Beweis schickte er ihm ein Demo-Tonband mit allen Aufnahmen. Ja, und was dann passierte, das erzähle ich euch nach den nächsten beiden Songs. Die erste Plattenseite von John Lennons Rock'n'Roll Album haben wir jetzt komplett gehört und ich habe die Platte inzwischen umgedreht und auch von der zweiten Plattenseite hören wir die Originalversionen, als da wären zunächst Slippin' and Slidin' von Little Richard und Peggy Sue von Buddy Holly.

John Lennon hatte also ein Demo-Tonband mit allen Rock'n'Roll-Aufnahmen an Morrie Levy geschickt. Er wollte ihn beruhigen, bat um Geduld. Die Platte sei fast fertig, sie werde auf alle Fälle erscheinen und er, Morrie Levy, würde dann das erwartete viele Geld mit den Tantiemen verdienen können. Ein paar Wochen noch oder ein paar Monate vielleicht. Aber so lange wollte Morrie Levy nicht warten. Er ließ 3000 Schallplatten pressen, nannte das Album Roots und verkaufte es über seinen eigenen Mailorder-Versand. Was für ein Schlawiner. John Lennon war natürlich stinksauer und ihr ahnt es schon, die Geschichte ist immer noch nicht zu Ende. Aber zunächst hören wir zwei weitere Songs von John Lennons Rock'n'Roll-Album und die hat John wiederum zu einem Medley zusammengebastelt. Bring It On Home To Me von Sam Cooke und Send Me Some Lovin' von Little Richard.

Send Me Some Lovin' von Little Richard, schon der vierte Song von Little Richard auf John Lennons Rock'n'Roll-Album. Und auch diesen Song hatten die Beatles schon in ihren Hamburger Tagen in ihrem Live-Programm. Kommen wir also nun zum letzten Kapitel der Morrie Levy-Story. John hatte ihm ein Demoband mit den bis dato fertiggestellten Aufnahmen zugeschickt und Morrie Levy hatte nichts Besseres zu tun, als diese Aufnahmen auf Schallplatten zu pressen. Das war die legendäre Roots-Platte und von der werden viele Fälschungen auf Schallplattenbörsen und im Internet angeboten. Es gab aber nur 3000 echte Roots-Alben und für ein Original wird man heutzutage gut und gerne $2000 auf den Tisch legen müssen. John Lennon war stinksauer und er ging wieder ins Studio, um seine Rock'n'Roll-Songs ohne Phil Spector fertigzustellen. Sein Gedanke war, wenn seine Platte so schnell wie möglich in die Läden kommt, dann würde keiner mehr das Bootleg von Morrie Levy kaufen. Der hingegen war noch für eine weitere Überraschung gut. Er verklagte John Lennon, weil die vereinbarten Tantiemen immer noch nicht flossen. Offenbar wollte Morrie Levy auf diese Art und Weise das Roots-Album nachträglich legitimieren, nach dem Motto, was bleibt mir anderes übrig, um an mein Geld zu kommen. Das war nun allerdings an Dreistigkeit nicht zu überbieten, aber erfolglos. Die Klage wurde abgewiesen und John Lennon klagte nun seinerseits auf Schadenersatz und er gewann diesen Prozess und so bekam diese lange, unglaubliche Geschichte dann doch noch ein Happy End. Und wir hören Larry Williams mit Boney Maroney und Lee Dorsey mit Ja, Ja.

Vielleicht müssen wir Morrie Levy sogar dankbar sein, denn vielleicht hätte John Lennon sein Rock'n'Roll-Album nie fertiggestellt, wenn ihn die Woods-Veröffentlichung nicht dazu gedrängt hätte. Man weiß es nicht. Nun gut. Das war Backstage für heute und wir haben uns in dieser Stunde mit dem Rock'n'Roll-Album von John Lennon befasst und mit den Originalversionen all jener Rock'n'Roll-Klassiker, die John Lennon 1975 entstaubt und neu aufgenommen hat. Und welche Songs das waren, das könnt ihr in Ruhe noch einmal nachlesen, nämlich auf der Playliste zur Sendung im Internet unter www.musikausstudiobremen.de und dort findet ihr dann weitere Informationen über die gespielten Songs. Ein Song fehlt noch, nämlich Just Because, und das ist nicht Just Because von Elvis Presley, sondern Just Because von Lloyd Price. Und mit seiner Aufnahme aus dem Jahr 1957 wünsche ich euch eine wunderschöne Woche. Mein Name ist Thorsten Schmidt und ich sage wie immer Tschüss und bis bald.

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Moin moin allerseits und herzlich willkommen bei Backstage, der Sendung für Trash, Kitsch und Kult. Mein Name ist Thorsten Schmidt und heute gibt's mal wieder eine Geburtstagsparty bei Backstage. Eine Geburtstagsparty

Erinnerungen an John Lennon gibt es viele. Und da stelle ich mir mal als Thema dieser Stunde die Frage, woran sich John Lennon wohl gern erinnert hat. Musikalisch betrachtet ist diese Frage rasch beantwortet. John Lennon hat sich immer gern an die Musik seiner Jugend erinnert. John Lennon hat sich immer gern an Rock'n'Roll erinnert. Und er hat im Jahr 1975 ein ganzes Album mit Rock'n'Roll-Songs aufgenommen. Das hieß dann ganz schlicht Rock'n'Roll und mehr hatte er dazu auch nicht zu sagen. Dabei gibt es eine Menge über dieses Album zu erzählen und genau das machen wir heute in dieser Stunde. Es geht also heute um dieses Rock'n'Roll-Album von John Lennon und es geht um die Songs, die er gecovert hat. Und der erste Song auf dieser Platte, das ist Bebop Bolulla.

Bebopalula von Gene Vincent eröffnet das Rock'n'Roll-Album von John Lennon. In England allerdings war die Version der Everly Brothers erfolgreicher. Deren Single erschien im Juli 1960 auf dem legendären London-Label und erreichte Platz 4 der britischen Charts. Das dürfte John Lennon jedoch wenig interessiert haben, denn er war ein großer Gene Vincent-Fan und er war mächtig stolz darauf, Gene Vincent getroffen zu haben. In Hamburg war das, im Star Club im Mai 1962. Da teilten sich Gene Vincent und die Beatles die Bühne. Und wer das Heft Nummer 12 der Star Club News kennt, der kennt auch das gemeinsame Foto von Gene Vincent und John Lennon auf dem Titelbild. John Lennon holt sich ein Autogramm und heute würde man dieses Foto ein Selfie nennen. Und während ihrer Zeit in Hamburg, vom August 1960 bis Silvester 1962, hatten die Beatles Bebopalula regelmäßig in ihrem Repertoire und gesungen hat John. Eine völlig andere Geschichte gibt es nun zum zweiten Song auf dem Rock'n'Roll-Album zu erzählen, denn Stand By Me von Ben E. King haben die Beatles nie live gespielt. Benny King war vor seiner Solokarriere Sänger bei den Drifters und auch die Drifters gehörten nicht zu den musikalischen Vorbildern der Beatles, obwohl sie ja jede Menge Songs von schwarzen Vokalgruppen gecovert haben. Und deshalb war die Überraschung auch sehr groß, dass John Lennon diesen Song für sein Rock'n'Roll-Album ausgewählt hat. Und nicht nur das, diese Aufnahme wurde auch noch als Single ausgekoppelt. Wir hören aber die Originalaufnahme von Benny King und gleich danach die Single-Rückseite. Und die gehört nicht zum Rock'n'Roll-Album und die heißt Move Over Miss L.

Move Over, Miss L, die Single-Rückseite von Stand By Me. John Lennon hatte diesen Song ursprünglich für sein Album Walls and Bridges komponiert, doch als der Song dann nicht mehr auf die Platte passte, reichte John diesen Song an Keith Moon weiter, den Schlagzeuger von The Who. Und dessen Aufnahme findet man auf seinem ersten Soloalbum Two Sides of the Moon. John hat sich das Ganze dann aber doch noch einmal anders überlegt und Move Over Miss L selbst veröffentlicht als Single-Rückseite von Stand By Me. Und so kamen beide Aufnahmen dann nahezu zeitgleich in die Läden im Sommer 75. Mit Miss L war natürlich Yoko Ono gemeint und damals hing der Haussegen allerdings reichlich schief. Denn John hatte Yoko verlassen im September 73 und war mit seiner Sekretärin May Peng nach Los Angeles durchgebrannt. Dort angekommen, wusste er zunächst aber nicht so recht, was er machen sollte. Und so traf er sich dann Abend für Abend mit seinen Kumpels Ringo Starr, Keith Moon und Harry Nilsson und sie zogen gemeinsam um die Häuser bis zum Abwinken. Sturzbesoffen waren sie regelmäßig. Und in den zahlreichen Büchern über John Lennon wird diese Zeit in L.A. als das Lost Weekend bezeichnet, also als ein verlorenes Wochenende. Ein Wochenende, in dem John und Yoko sich verloren gegangen sind. Und dieses Wochenende dauerte 18 Monate. Und just in dieser Zeit hat John Lennon sein Rock'n'Roll-Album aufgenommen. Und von diesem Album hören wir jetzt zwei Songs von Little Richard, die John zu einem Medley zusammengefügt hat. Rip It Up und Ready Teddy. 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
2: An dieser Stelle kommt jetzt Chuck Berry mit ins Spiel, denn es gab noch einen guten Grund für John Lennon, ein Album mit Rock'n'Roll-Klassikern aufzunehmen. Und dieser gute Grund war ein Tantiemenstreit mit Chuck Berry. Und der reichte zurück in das Jahr 1969. Damals nahm die Beatles den Song Come Together auf für das Album Abbey Road. Und die Single kam weltweit auf Platz 1 der Hitparaden, auch bei uns in Deutschland. John Lennon hatte den Song komponiert und er hatte unvorsichtigerweise eine Textzeile aus einem Song von Chuck Berry umfrisiert. Dummerweise war es gleich die erste Textzeile. Und er hatte auch noch am etwas verschrobenen Rhythmus von Chuck Berry Gefallen gefunden. Und auch wenn Come Together insgesamt deutlich langsamer ist als You Can't Catch Me, also, naja, man muss schon ganz genau hinhören und viel Fantasie bemühen, um wirklich ein Plagiat erkennen zu können. Oder vielleicht doch nicht. Naja, jedenfalls wurde vor Gericht gestritten und ihr könnt euch jetzt selbst ein Urteil bilden, denn wir hören beide Songs direkt nacheinander.

Wie ist die Sache damals ausgegangen? John Lennon hat sich mit Chuck Berrys Verleger Maury Levy außergerichtlich geeinigt und diese Einigung sah vor, dass John sich verpflichtete, 3 Songs für eine LP aufzunehmen, 3 Songs, deren Rechte Maury Levy verwaltete, und das waren You Can't Catch Me von Chuck Berry und Ja Ja von Lee Dorsey und welches war der 3. Song? Ja, diese Geschichte hat noch ein Nachspiel. Ein Nachspiel, über das sich die Beteiligten lange geschämt haben. Und deshalb hören wir jetzt Ain't That a Shame, und zwar von Fats Domino. Und das ist einer der wenigen Songs, der von John und von Paul, also von beiden, auf ihren Soloplatten gecovert wurde. 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
1: Jawohl, ihr hört immer noch Backstage, die Sendung für Trash, Kitsch und Kult. Und heute geht es um das Rock'n'Roll-Album von John Lennon. Und der Mikrofon ist immer noch Thorsten Schmidt. Und wir machen gleich weiter mit Do You Want to Dance von Bobby Freeman. Gleich seine erste Single-Veröffentlichung wurde zu seinem größten Hit. Und die Beatles haben seinen Song während ihrer Zeit in Hamburg gerne live gespielt.

Sweet Little 16, der zweite Song von Chuck Berry auf John Lennons Rock'n'Roll Album. Und ich will gerne noch die Räuberpistole um Chuck Berrys Verleger Maury Levy weitererzählen. John Lennon hatte sich Phil Spector als Produzent für seine Rock'n'Roll Aufnahmen mit ins Boot geholt. Die beiden hatten ja schon einmal zusammengearbeitet, nämlich beim letzten Beatles Album Let It Be. Aber diesmal funktionierte es überhaupt nicht mit Phil und John. Beide waren mit den Aufnahmen gar nicht zufrieden. Es wurde allerdings auch mehr gesoffen als Musik gemacht und es gab immer wieder Streit. Und schließlich verschwand Phil Spector und die Aufnahmebänder verschwanden ebenfalls. Und das nächste, was John von Phil hören sollte, war die Nachricht, dass er nach einem Autounfall im Koma läge. Und danach hatte John dann das Projekt abgehakt. Er hatte die Lust am Rock'n'Roll verloren. Aber dann rief Maury Levy an und fragte nach den vereinbarten Aufnahmen. Er wollte schließlich Geld mit den Tantiemen verdienen und er beschuldigte John, sich nicht an die Vereinbarung zu halten. John versuchte ihn zu beschwichtigen und versicherte ihm, das neue Album sei so gut wie fertig und zum Beweis schickte er ihm ein Demo-Tonband mit allen Aufnahmen. Ja, und was dann passierte, das erzähle ich euch nach den nächsten beiden Songs. Die erste Plattenseite von John Lennons Rock'n'Roll Album haben wir jetzt komplett gehört und ich habe die Platte inzwischen umgedreht und auch von der zweiten Plattenseite hören wir die Originalversionen, als da wären zunächst Slippin' and Slidin' von Little Richard und Peggy Sue von Buddy Holly.

John Lennon hatte also ein Demo-Tonband mit allen Rock'n'Roll-Aufnahmen an Morrie Levy geschickt. Er wollte ihn beruhigen, bat um Geduld. Die Platte sei fast fertig, sie werde auf alle Fälle erscheinen und er, Morrie Levy, würde dann das erwartete viele Geld mit den Tantiemen verdienen können. Ein paar Wochen noch oder ein paar Monate vielleicht. Aber so lange wollte Morrie Levy nicht warten. Er ließ 3000 Schallplatten pressen, nannte das Album Roots und verkaufte es über seinen eigenen Mailorder-Versand. Was für ein Schlawiner. John Lennon war natürlich stinksauer und, ihr ahnt es schon, die Geschichte ist immer noch nicht zu Ende. Aber zunächst hören wir zwei weitere Songs von John Lennons Rock'n'Roll-Album und die hat John wiederum zu einem Medley zusammengebastelt. Bring It On Home To Me von Sam Cooke und Send Me Some Lovin' von Little Richard.

Send Me Some Lovin' von Little Richard, schon der vierte Song von Little Richard auf John Lennons Rock'n'Roll-Album. Und auch diesen Song hatten die Beatles schon in ihren Hamburger Tagen in ihrem Live-Programm. Kommen wir also nun zum letzten Kapitel der Morrie Levy-Story. John hatte ihm ein Demoband mit den bis dato fertiggestellten Aufnahmen zugeschickt und Morrie Levy hatte nichts Besseres zu tun, als diese Aufnahmen auf Schallplatten zu pressen. Das war die legendäre Roots-Platte und von der werden viele Fälschungen auf Schallplattenbörsen und im Internet angeboten. Es gab aber nur 3000 echte Roots-Alben und für ein Original wird man heutzutage gut und gerne $2000 auf den Tisch legen müssen. John Lennon war stinksauer und er ging wieder ins Studio, um seine Rock'n'Roll-Songs ohne Phil Spector fertigzustellen. Sein Gedanke war, wenn seine Platte so schnell wie möglich in die Läden kommt, dann würde keiner mehr das Bootleg von Morrie Levy kaufen. Der hingegen war noch für eine weitere Überraschung gut. Er verklagte John Lennon, weil die vereinbarten Tantiemen immer noch nicht flossen. Offenbar wollte Morrie Levy auf diese Art und Weise das Roots-Album nachträglich legitimieren, nach dem Motto, was bleibt mir anderes übrig, um an mein Geld zu kommen. Das war nun allerdings an Dreistigkeit nicht zu überbieten, aber erfolglos. Die Klage wurde abgewiesen und John Lennon klagte nun seinerseits auf Schadenersatz und er gewann diesen Prozess und so bekam diese lange, unglaubliche Geschichte dann doch noch ein Happy End. Und wir hören Larry Williams mit Boney Maroney und Lee Dorsey mit Ja, Ja.

Vielleicht müssen wir Morrie Levy sogar dankbar sein, denn vielleicht hätte John Lennon sein Rock'n'Roll-Album nie fertiggestellt, wenn ihn die Woods-Veröffentlichung nicht dazu gedrängt hätte. Man weiß es nicht. Nun gut. Das war Backstage für heute und wir haben uns in dieser Stunde mit dem Rock'n'Roll-Album von John Lennon befasst und mit den Originalversionen all jener Rock'n'Roll-Klassiker, die John Lennon 1975 entstaubt und neu aufgenommen hat. Und welche Songs das waren, das könnt ihr in Ruhe noch einmal nachlesen, nämlich auf der Playliste zur Sendung im Internet unter www.musikausstudiobremen.de und dort findet ihr dann weitere Informationen über die gespielten Songs. Ein Song fehlt noch, nämlich Just Because, und das ist nicht Just Because von Elvis Presley, sondern Just Because von Lloyd Price. Und mit seiner Aufnahme aus dem Jahr 1957 wünsche ich euch eine wunderschöne Woche. Mein Name ist Thorsten Schmidt und ich sage wie immer Tschüss und bis bald.

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Ja, guten Abend, liebe Zuhörer. Rock'n'Roll ist in Marsol bekannte eben Chuck Gray. Und ich darf wohl annehmen, dass das auch auf viele von Ihnen zutrifft. Chuck Gray sang seine kurze Aufnahme im Frühjahr 1958 auf einer Single des Fable Labels in Los Angeles. Und seine Stimme klang dabei recht schwarz. Die Instrumentalbegleitung von Sandy Stanton and the Panics hingegen recht weiß. Eine ziemlich selten zu findende Kombination. Musikalisch geht es in der heutigen Ausgabe des Rock'n'Roll Museums quer durch den Garten. Zunächst mit einer Reihe von Hörerwünschen aus den vergangenen Monaten. Und den Auftakt machen zwei Aufnahmen, die sich Dorothea Nielsen in Leck in Nordfriesland in der Nähe von Niebel gewünscht hat. Zuerst das schwarz-weiß gemischte Quintett The Marcells aus Pittsburgh mit ihrer Version des 1935er Songs Blue Moon, die im April 1961 für 3 Wochen Platz 1 der US-Popcharts einnahm. Anschließend aus der New Yorker Bronx Dion DiMucci, stimmlich begleitet von den Dale Satins mit seinem Klagelied über Donna the Prima Donna, ein Nummer 6 Hit in den US-Charts Ende Oktober, Anfang November 1963.

Ein ausgesprochener Fan von Duane Eddy und seinem Twangy-Gitarren-Sound scheint Ernst Bauer in Raubling südlich von Rosenheim in Bayern zu sein. Denn er wünschte sich gleich 4 Aufnahmen dieses Ausnahmeinstrumentalisten. 2 davon sollen jetzt zu hören sein. Zuerst Up and Down von Duane Eddys erster Single auf dem Jamie-Label. Die Basisaufnahme entstand im November 1957 in Phoenix in Arizona und die Pads des schwarzen Saxophonisten Plest Johnson wurden dann im Januar 1958 in Los Angeles hinzugefügt. Als 2. Aufnahme danach Detour von Duane Eddys 5. Jamie-Single, aufgenommen im Oktober 1958 in Phoenix, und Saxophonist dabei war Steve Douglas, der zu Duane Eddys ständiger Band gehörte.

Edwin Bruce aus Arkansas fand erst ab Ende der 60er Jahre nationalen Erfolg in den US-Country-Charts und als Songschreiber. Begonnen hatte er seine musikalische Karriere aber schon als 16-Jähriger, 1957 bei Sun Records in Memphis in Tennessee. Hier gleich Edwin Bruce mit Rock, Bobbin' Baby von seiner ersten Sun-Single, aufgenommen im Mai 1957 und gewünscht von Horst Glatzer in Hallstatt bei Bamberg. Anschließend die letzte Single, die Tommy Sands Ende Oktober 1961 für das Capitol-Label aufnahm, bei dem er seit Anfang 1957 unter Vertrag stand. Von dieser Platte wünschte sich Niki Glasbrenner in Stuttgart-Feuerbach die Aufnahme The Wrong Side of Love, geschrieben übrigens von Paul Anker. Zu dieser Zeit, im Herbst 1961, hatte Tommy Sands seine Rock'n'Roll-Phase schon seit über 2 Jahren hinter sich gelassen und bekannt war eigentlich nur noch als Schwiegersohn des Rock'n'Roll-Hassers Frank Sinatra. Denn 1960 hatte Sands Nancy Sinatra geheiratet, von der er dann 1965 wieder geschieden wurde.

gestaltete er den Song mit absurd-grotesken Sprecheinlagen. Gewünscht hat sich diese Aufnahme Roger Bruns in Wilhelmshaven. Wesentlich geradliniger klingt da der Musikwunsch von Bernd Menoffs in Kiel, nämlich die Instrumentalaufnahme Machine Gun, die die Band The Riptides am 16. Oktober 1959 in Los Angeles für das Challenge-Label aufnahm.

Zuerst das weiße New Yorker Vokalquintett The Mellow Kings mit ihrem Leadsänger Bob Scholl. Die Aufnahme She's Real Cool konnte man zuerst im März 1958 auf der vierten Single der Mellow Kings auf dem Herald-Label hören. Anschließend Bob Perry, von dem das kleine Bandera-Label in Chicago 1958 und 59 drei Singles veröffentlichte. Weary Blues Goodbye erschien im Januar 1959 auf der zweiten Bandera-Platte von Bob Perry. 1960 folgten dann noch zwei Singles von ihm auf Cool und Top Rank Records, die ich allerdings nicht kenne.

Harald Brunko in Stade ist ein Stammhörer dieser Senderei seit der allerersten Sendung im Mai 1974. Und sein Musikwunsch bezieht sich auf eine Instrumentalplatte, die ich, wie er genau wusste, in einer Sendung am 10. Juni 1980 zuerst gespielt habe. Die Wunschaufnahme von Wild Bill and the Blue Denims heißt Mona My Love und erschien im Oktober 1959 auf dem New Yorker Con-Label. Hinter dem Namen Wild Bill verbarg sich der Gitarrist William Emerson, der damals in der Band des Sängers Mac Vickery spielte. Der Wunschaufnahme möchte ich eine weitere Instrumentalnummer zur Ergänzung hinzufügen. Und zwar Sheba von Johnny and the Hurricanes, auf deren erster Single bei Big Top Records vom April 1960. Und weshalb? Weil nämlich William Wild Bill Emerson der Co-Autor von Sheba war.

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1: Und nun zu den Devils, einer Vokalgruppe aus Philadelphia, mit der ich an eine Platte aus der letzten Sendung anknüpfen möchte, in der es um Basssänger als Leadvokalisten von Vokalgruppen ging. Auf den Anknüpfungspunkt komme ich aber erst im nächsten Musikblock zu sprechen. The Devils hatten sich 1960 als ein Quartett formiert, dessen Mitglieder zuvor schon in anderen Gruppen Erfahrungen gesammelt hatten. Im März 1961 erschien dann ihre erste Single beim Parkway-Label mit dem Song No No, geschrieben von dem Leadsänger Leonard Borisov alias Len Barry, der später 1965-66 als Solist zu einigem Erfolg gelangte. Während sein No-No-Song mit den Devils 1961 nur bescheidene lokale Beachtung fand, brachte dann die zweite Single der Devils mit dem Tanzsong Bristol Stomp den großen Durchbruch im Herbst 1961 mit Platz 2 in den US-Pop-Charts. Bristol ist übrigens ein Vorort von Philadelphia.

Mit ihrer dritten Parkway-Single vom Dezember 1961 und wieder einem Tanzsong Do the New Continental erreichten die Devils Position 37 der US-Pop-Charts. Doch wesentlich besser und interessanter war die Aufnahme auf der Plattenrückseite, nämlich Mopedy Mope Stomp. Und das ist auch der Bezugspunkt zur letzten Sendung, in der ich die 1959er Originalversion von Mopedy Mope mit den Boss-Tones spielte. Es besteht nämlich seit Jahren das Gerücht, dass The Boss Tones eine Art Vorläufergruppe der Devils gewesen sein soll. Und einige amerikanische Sammler wollen sogar die Tenorstimme in der Boss Tones Aufnahme als die von Len Barry von den Devils identifiziert haben. Letzteres erscheint mir kaum überzeugend, aber die Bassstimme der Boss Tones klingt der des Basssängers Danny Brooks von den Devils doch recht ähnlich, wie Sie jetzt gleich bei einer Gegenüberstellung der beiden Versionen selbst begutachten können. Zuerst The Boss Tones, dann The Devils. Die nahmen übrigens noch eine zweite Fassung von Mopedy Mope Stomp auf, die nur auf ihrer ersten LP zu hören war und in der die Bassstimme keine so dominierende Rolle einnahm wie auf der Single-Version. Als dritte Aufnahme in diesem Block dann noch The Devils mit Save Me Baby auf ihrer siebten Parkway-Single vom Januar 1963, der letzten, bei der Basssänger Danny Brooks mitwirkte. Brooks wäre übrigens heute am 1. April 64 Jahre alt geworden. Doch leider verstarb er bereits 1976 mit nur 34 Jahren.

0: So, nun zum Ende noch einmal Chuck Gray mit der zweiten Seite seiner Single auf Fable Records 616 vom Frühjahr 1958. Der Song heißt Push the Panic Button. Und das heißt nun nicht etwa drück den Panikknopf, sondern dieser amerikanische Slang-Ausdruck bedeutet die Aufforderung, eine Sache möglichst schnell zu erledigen. Zum Ausklang dann noch eine Instrumentalnummer, deren Titel gut zu dem von Chuck Gray passt, nämlich Panic Button. Interpreten sind The Fireballs und die von Leadgitarrist George Tomsko geschriebene Melodie war auf der ersten LP der Fireballs auf Top Rank Records vom März 1960 zu finden. Ja, und ganz zum Schluss noch eine persönliche Bitte. Wenn Sie, liebe Zuhörer, Anfragen zu dieser Sendereihe per E-Mail an den NDR richten, vergessen Sie dabei bitte nicht Ihre normale Postadresse, weil ich Ihnen sonst leider keine Antwort zukommen lassen kann. Es gibt nämlich immer noch Menschen wie mich, die, und das ist kein April-Scherz, keinen Computer besitzen und somit auch nicht E-Mailen können. Vielen Dank. Das nächste Rock'n'Roll Museum folgt diesmal erst in 5 Wochen am 6. Mai. Bis dahin, tschüss, Ihr Werner Voss.
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Moin Moin allerseits und herzlich willkommen bei Backstage. Heute wieder mal mit einer Uli Jukebox. Mein Name ist Thorsten Schmidt und meine Uli Jukebox ist prall gefüllt mit 22 Singles. Und die sind alle aus dem Jahr 1965. Es sind nicht nur deutsche Singles dabei, sondern auch Singles aus England und den USA, aus Italien, aus den Niederlanden, aus Kanada und sogar aus Mexiko. Und wir fangen heute an mit dem Lied über Anneliese Braun von den Mamas und den Papas.

Es gibt Beat, es gibt Pop, es gibt Rock'n'Roll in der nächsten Stunde und alle Singles, die heute in meiner Oldie-Jukebox stecken, die stammen aus dem Jahr 1965. Und die nächsten Songs, die kommen von Chet and Jeremy, von Manfred Mann, von Dusty Springfield und von den Beatles. Zunächst also Chet and Jeremy. Ihr Titel Why Should I Care wurde nur in Italien als Single ausgekoppelt. Und ich drücke die Taste C1 für Chet and Jeremy.

I Need You, ein Song aus dem Beatles-Film Help und deshalb auch überall auf dem Soundtrack-Album erhältlich. Eine Single-Auskopplung gab es hingegen nur in Italien. Ja, ich habe heute mehrere Singles aus Italien in meiner Oldie-Jukebox. Georgie Fame kommt als nächster mit Something. Und das ist kein Beatles-Cover, der Song von George Harrison, der wurde ja erst 4 Jahre später veröffentlicht. Dieses Something war eine Komposition von John Mayall für Georgie Fame. Und danach die Animals mit einem Welthit, It's My Life. Platz 7 in England, Platz 5 in Norwegen, Platz 12 in den Niederlanden, Platz 2 in Kanada, Platz 10 in Australien und Platz 23 in den USA. Ja, und in der deutschen Hitparade? Fehlanzeige. Also zunächst Georgie Fame und danach die Animals.

Eine reichlich ungewöhnliche Fassung von House of the Rising Sun. Und wenn man es nicht weiß, dann kommt man wohl nicht drauf, dass hier Duane Eddy seine Twangy Guitar bearbeitet hat. Diese Aufnahme ist nur in sehr wenigen Ländern auf einer Single erschienen. Bei mir steckt eine holländische Colpix-Single in meiner Oldie-Jukebox. Alle Singles, die wir in dieser Stunde hören, stammen aus dem Jahr 1965. Und dieses Jahr 65 war, musikalisch gesehen, ein sehr spannendes Jahr. In den USA war die British Invasion mit den vielen englischen Beatgruppen auf dem Höhepunkt ihres Erfolges. In England hatte sich der Beat längst durchgesetzt, nicht nur mit den Beatles und den Rolling Stones. Und in Deutschland, da schafften es kaum noch Schlager in die deutsche Hitparade. Und wenn, dann waren es junge Interpreten wie Drafi Deutscher, Manuela, Roy Black oder Peggy March. Und die alten Schlagerbarden hatten ausgedient. Einen Welthit im Jahr 65, den schaffte Roger Miller mit der Trucker-Hymne King of the Road. Und ja, das hätten wohl viele gern gehabt. Der Mann als König der Landstraße, einsam und allein unterwegs und die Frau brav zu Hause in der Küche. Da war Jody Miller aber so gar nicht mit einverstanden und sie antwortete mit Queen of the House und kam damit auf Platz 12 der amerikanischen Charts. Und dabei war Jody Miller keineswegs die Ehefrau von Roger Miller, sie hatten nur rein zufällig denselben Nachnamen. Auf Jody Miller folgen Val Dunican und Bobby Cotiola.

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Single-Hits aus dem Jahr 1965 stecken heute in meiner Oldie-Jukebox und damals war ich noch ein Kind. Und mich haben die Musikboxen fasziniert, in die man reinschauen konnte, wenn ich beobachten konnte, wie ein Arm vollautomatisch die gewünschte Platte herausfischte und auf den Plattenteller legte. Und natürlich konnte man seinen Groschen nicht nur für einen Hit, sondern auch für eine Single-Rückseite einschmeißen. Hat nur kaum einer gemacht. Aber ich mache das jetzt. In der Oldie-Jukebox steckt einer der größten Hits der Lords, Poor Boy. Aber ich drücke für die Rückseite, für Poison Ivy. Und das wird dann unsere Single-Rückseite der Woche.

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1: Bumblebee ist häufig gecovert worden, aber diese Aufnahme der Searchers ist eher selten zu hören. Wir finden sie auf der LP Sounds Like the Searchers, in Deutschland bei Vogue schlicht als The Searchers in die Läden gekommen. Eine Single gab es nur in den USA bei Cub Records. Bei Chuck Berry war es genau umgekehrt. It's My Own Business erschien in den Staaten auf der LP Fresh Berries und eine Single dazu gab es nur in England.

Diese Single lässt mich ein bisschen ratlos zurück. Hat Bill Haley geheiratet? Und wen hat er Toni geheiratet? Eine Frau mit so einer Mickey-Maus-Stimme? Wie auch immer, wir waren nicht dabei. Aber eines ist gewiss, wir sind in dieser Sendung bei den Liebesliedern angekommen. Und deshalb besingt jetzt Ray Charles seine Liebste, You Be My Baby, eine Komposition von Doc Pomus und Maud Schumann. Und mal wieder eine Aufnahme, die nur in Italien auf einer Single veröffentlicht wurde.

Wunderschöner Motown-Sound von den Supremes. My World is Empty Without You kam in den Staaten auf Platz 5. 22 Hitsingles steckten heute in meiner Oldie-Jukebox und die Songs, die kamen alle aus dem Jahr 1965 und waren Hits in England oder in den USA. Die Singles, die kamen aber aus vielen verschiedenen Ländern, weil die Songs nicht überall als Single erschienen sind. Es waren Singles aus Italien dabei, aus den Niederlanden, England und den USA und auch aus Deutschland. Aber die obskurste Single, die kommt zum Schluss und die kommt aus Mexiko. Ich weiß es wirklich nicht mehr, wie diese Single in meine Sammlung gekommen ist, aber ich weiß warum, weil es nämlich eine Single der Rattles ist. Bevor die Rattles all ihre Platten beim Starclub-Label veröffentlichten, hatten sie bereits einige Scheiben für die Ariola eingespielt, sogar eine ganze LP mit dem Titel Liverpool Beat. Eine deutsche Beatband spielte Liverpool Beat und coverte amerikanische Hits. So genau hat man's halt nicht genommen. Die LP verkaufte sich aber auch nicht besonders gut, weshalb man in Deutschland auf eine Single-Auskopplung verzichtet hat. Anders in Mexiko. Da erschien diese eine Single der Rattles mit den beiden Songs The Do Run Run und Mr. Moonlight. Und ich finde diese Aufnahmen ganz schön, weil man hört, mit wie viel Spaß und Augenzwinkern diese Songs gerockt wurden. Und ich verabschiede mich mit der letzten Single aus meiner Oldie-Jukebox für heute mit den Rattles. Mein Name ist Thorsten Schmidt und ich sage wie immer Tschüss und hoffentlich bis bald.

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2: Guten Abend, liebe Zuhörer. Heute also der zweite Teil der Geschichte über Bobby Robinson und seine diversen Plattenfirmen der 50er und frühen 60er Jahre. Bobby Robinson, der vor knapp 3 Wochen am 17. April seinen 90. Geburtstag feiern konnte, war einer der wenigen schwarzen Unternehmer in der Branche der nahezu unzähligen kleinen unabhängigen Plattenfirmen, die in den USA nach dem Zweiten Weltkrieg auf den Markt drängten. Seit 1946 betrieb Bobby Robinson in New York in Harlem einen Plattenladen in der 125. Straße ganz in der Nähe des Apollo-Theaters, des legendären Showpalasts schwarzer Musik. Ende 1951 formierte er dann seine erste Plattenfirma, Red Robin. Im Sommer 1956 folgte mit Whirlin' Disc ein neues Label, das nur knapp ein Jahr aktiv war. Zuvor schon hatte er im November 1956 mit Fury Records ein weiteres Label gegründet. Hatte Robinson mit seinen Platten, deren Aufnahmen er auch produzierte, bisher nur lokale Erfolge im Großraum New York und an der Ostküste verzeichnen können, so brachte ihm im Mai 1959 die Fury-Single 1023 mit Wilbert Harrison und dem Song Kansas City endlich einen Nummer-1-Hit in den US-Pop-Charts. Doch dieser Volltreffer war für Robinson wegen der Songrechte und aus vertragsrechtlichen Gründen mit Schadensersatzklagen verbunden, die ihn veranlassten, das Fury-Label vorerst einzustellen, um einem finanziellen Zugriff der Kläger auf die Firma Fury auszuweichen. Stattdessen startete er noch im Mai 1959 mit Fire eine neue Plattenfirma, die bis Ende 1962 dann gut 60 Singles und 6 LPs veröffentlichte. Hier nun 3 frühe Fire-Singles in unmittelbarer numerischer Reihenfolge, sämtlich erschienen im November 1959. Zuerst auf Fire 1007 der bis heute leider unbekannte Rockin' Bradley mit Lookout, eine Textcollage aus Little Richard-Songtiteln. Von Rockin' Bradley war zuvor schon 1958 bei einem anderen New Yorker Kleinlabel, Hull Records, eine Single erschienen, die ich aber nicht kenne. Danach der damals schon 48-jährige Bluesmann Buster Brown, dessen Aufnahme Fannie Mae auf Fire 1008 sich bis April 1960 zu einem Nummer-1 Rhythm and Blues-Hit entwickelte. Und schließlich noch auf Fire 1009 das Ehepaar Alan Bunn und Anna Lee Sanford, die sich auf Platten Tar Heel Slim and Little Ann nannte, mit seiner poetischen Liebeserklärung Lock Me in Your Heart and Throw Away the Key.
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den Schadensersatzprozess wegen der Kansas City-Platte konnte Bobby Robinson im Sommer 1959 durch einen Vergleich beenden, der ihn aber rund $50.000 kostete. Neben dem Fire-Label und dem ab September 59 reaktivierten Fury-Label etablierte Robinson dann im Spätherbst 59 ein weiteres neues Label, Fling Records. Während er mit Fire und Fury den Rhythm and Blues-Markt bediente, hatte er mit Fling einen für ihn bis dahin fremden Bereich im Auge, die Sparte der weißen Popmusik. Und um es vorwegzunehmen, der Versuch misslang, denn mit keiner der 18 Fling-Singles bis Sommer 1962 erreichte er eine Platzierung in den Charts. Fling Records startete mit der recht ungewöhnlichen Seriennummer 711. Hier die beiden ersten Fling-Singles, zuerst Rockin' Chair Rock mit Jerry Dawn, damals schon 28 Jahre alt, von dem zuvor 4 Singles bei King und Arvin Records erschienen waren. Anschließend auf Fling 712 I'll Stop Crying mit Bill Quad, über den mir keinerlei Informationen vorliegen.

Ende Oktober 1959 hielt sich Bobby Robinson für Promotionzwecke kurzzeitig in Chicago auf und traf dort endlich einen Bluesmusiker, den er seit Jahren bewunderte, Elmore James, den Meister der Slide-Gitarre. Und da Elmore James damals ohne Plattenvertrag war, nahm ihn Robinson umgehend unter Vertrag und ließ Anfang November 1959 schnell eine erste Aufnahmesession in Chicago folgen. Dabei entstand die Instrumentalnummer Bobby's Rock, die Robinson dann im Dezember auf Fire 1011 veröffentlichte. Und aus der gleichen Session stammte auch The Sky is Crying, das im März 1960 auf Fire 1016 erschien und dann bis auf Position 15 der Rhythm and Blues Charts vordringen konnte. Elmore James.

Nun wieder zwei Aufnahmen, die Bobby Robinson auf seinem Fling-Label veröffentlichte und damit auf den weißen Teenager-Markt abzielte. Beide Aufnahmen waren übrigens keine Eigenproduktionen von Robinson, sondern Fremdproduktionen, die von ihm angekauft wurden. Zuerst von Ende 1959 oder Anfang 1960 auf Fling 713 Dennis Volk mit You're the One, eine mitreißende Rock'n'Roll-Nummer mit zwei Gitarren-Soli. Im Kontrast dazu stand im Frühjahr 1960 der damals 19-jährige Tony Cosmo, ein Sänger in der Art von Fabian, mit seinem Song Ponytail Annie Ann Crooker Joe. Auf Fling 716, harmloser Pop-Rock'n'Roll, teilweise garniert mit Chor- und Streicherbegleitung. 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

Im Juli 1960 konnte Bobby Robinson dann erneut einen großen Erfolg verbuchen, als die Aufnahme »There's Something on Your Mind« mit dem New Orleans-Vokalisten Bobby Marchion, ehemals Leadsänger bei Huey Piano Smith and the Clowns, die Nummer 1 der Rhythm and Blues-Hitliste erreichte. Diese Aufnahme möchte ich aber hier aussparen, weil ich sie einfach als langweilig ansehe, denn sie besteht überwiegend aus einem gesprochenen Text. Stattdessen zwei andere Bobby Robinson-Produktionen vom September 1960. Zuerst auf Fling 720 das Instrumental Air Raid von Curly Hemner and the Cooper Brothers. Der Schlagzeuger Curly Hemner hatte zuvor seit den frühen 50er Jahren in der Big Band von Lionel Hampton gespielt. Anschließend die schwarze New Yorker Vokalgruppe The Starlights mit dem Leadsänger Jackie LaRue. Ihre Aufnahme Way Up in the Sky auf Fury 1034 wurde durch ein Solo von Jimmy Spruill, dem hervorragenden Gitarristen der Houseband von Bobby Robinson, bereichert.

wie unterschiedlich sich Spielarten von Rhythm and Blues Musik Ende 1960, Anfang 1961 ausnahmen. Das belegen die drei folgenden Aufnahmen auf Bobby Robinsons Fire Label. Zuerst von Ende 1960 auf Fire 1030 nochmals Alan Bunn alias Tar Heel Slim im Duett mit seiner Ehefrau Little Ann Sandford und dem Titel Security, rockiger, instrumental kraftvoller City Blues. Merkwürdigerweise wurde diese Aufnahme 4 Jahre später, Ende 1964, nochmals veröffentlicht, diesmal vom Chicagoer Checker Label und mit der Interpretenangabe The Lovers. Völlig anders dagegen der sparsame Instrumentalsound der texanischen Country-Blues-Legende Sam Lightnin' Hopkins, damals knapp 49 Jahre alt, dessen Song Mojo Hand Bobby Robinson im Januar 1961 auf Fire 1034 veröffentlichte. Und dazu wiederum im Gegensatz kündigte einen Monat später die Aufnahme Can't Stop Movin' von Johnny Sheff auf Fire 1036, die damals im Ansatz befindliche Entwicklung von Rhythm and Blues zum Soul hin an.

Bereits 1959 hatte Bobby Robinson eine Zusammenarbeit mit dem weißen Marshall Seahorn begonnen, die von beiden später in recht unterschiedlicher Weise dargestellt und gewichtet wurde. Während Robinson Seahorn lediglich die Rolle seines Promotionmannes für die Südstaaten zuschreibt, nahm der im Dezember letzten Jahres verstorbene Marshall Seahorn auch die Funktion als Produzent für sich in Anspruch. Fest steht jedenfalls, dass die gleich folgende nächste Hitplatte auf Robinsons Fury-Label den Aufdruck A Seahorn and Robinson Production aufweist, nämlich die Originalversion von Ya-Ya mit Lee Dorsey aus New Orleans, die Anfang November 1961 die Nummer 1 der Rhythm and Blues Charts und Platz 7 der Pop-Hitliste belegte. Bobby Robinsons musikalische Vorliebe galt aber weiterhin dem Blues, und so veröffentlichte er im Dezember 1961 auf Fire 504 eine der heute berühmtesten Nummern von Elmore James, Shake Your Money Maker. Und ebenfalls heute ein Klassiker folgte im Januar 1962 auf Fire 507, Sugar Baby von Buster Brown.

Die frühen 60er Jahre brachten Bobby Robinson noch einige weitere Hits, so mit Gladys Knight and the Pips, mit dem Duo Don Gardner and Dee Dee Ford, mit der Instrumentalkombo Les Cooper and the Soul Rockers und mit dem Saxophonisten King Curtis, dessen Nummer 1 Rhythm and Blues Hit Soul Twist vom April 1962 auf Enjoy 1000 Sie gleich zum Ausklang hören werden. Davor aber noch einmal Lee Dorsey mit Behind the Eight Ball vom März 1962 auf Fury 1061. Ab 1963 ließ Bobby Robinson dann allmählich seine Aktivitäten als Labelbetreiber auslaufen. Lediglich das Enjoy-Label führte er mit einigen zeitlichen Unterbrechungen bis 1982 weiter. Hauptsächlich betrieb und betreibt er die internationale Vermarktung zur Wiederveröffentlichung der alten Aufnahmen seiner Labels Red Robin, Whirlin' Disc, Fury, Fire, Fling und Enjoy, mit denen er seit 1951 für mehr als ein Jahrzehnt einen wesentlichen Beitrag zur amerikanischen Populärmusik geleistet hat. Und übrigens, seinen Plattenladen in Harlem, mit dem 1946 alles begonnen hatte, betreibt der inzwischen 90-jährige Bobby Robinson auch noch immer. Ja, und damit verabschiede ich mich bis in 4 Wochen am 2. Juni. Bis dahin, tschüss, Ihr Werner Voss.

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